0: könnte sein. Es könnte sein. Es könnte sein, dass das, was gerade noch sicher schien, es nicht mehr ist. Es könnte sein, dass das, was fest war, sich verflüssigt. Es könnte sein, dass es aus dem Blickfeld sich verflüchtigt. Es könnte sein, dass es dahinter steil schon abwärts geht. Es könnte sein, dass so wie es da unten liegt, kaum noch erkennbar ist. Es könnte sein.
1: Es könnte sein.
0: Es könnte sein.
1: Es könnte sein.
0: Es könnte sein.
1: Es könnte sein.
0: Es könnte sein.
1: Es könnte sein.
0: Nicht anfassen.

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